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das war ein sehr schönes Jahr, Platte oder nicht, von Tony Holiday. Und der Tanze Samba mit mir in de Gouden Oude Show, bijna tegen het einde. Ja, wat een leuke plaat draaien van de formatie BZN. Met Andy en met Jan. En met Sevilla.